0: Omar Fierros, en acción.
1: Unsere moderne Technik trägt einen Teil dazu bei, den anderen wir, die Menschen bei der Lufthansa. Lufthansa, einfach ein bisschen mehr.
2: ¿Sabían que la aerolínea Lufthansa tiene asientos que valen entre 10 a 14?